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1: Der Rückblick auf die wichtigsten Meldungen der vergangenen Woche. Im Studio ist Michael Mien. Montag. In der Verbandsgemeinde Montabaur werden in diesem Jahr mehrere große Bau- und Sanierungsprojekte fortgeführt. Dazu zählen unter anderem die Brandschutzsanierung der Stadthalle, Arbeiten an mehreren Kitas sowie die Erneuerung von Straßen und der Stadtbachverrohrung in der Innenstadt. Gleichzeitig sollen Tiefgaragen technisch fertiggestellt und einzelne Straßenabschnitte erneuert werden, während größere Vollausbauten zunächst zurückgestellt sind. Auch die Zusammenarbeit mit dem Landesbetrieb Mobilität spielt für die künftige Finanzplanung eine wichtige Rolle. Für Vereine bleiben laufende Zuschüsse bestehen, Investitionsförderungen werden jedoch reduziert. Dienstag. In Ettinghausen ist ein Rollerfahrer bei einem Verkehrsunfall lebensgefährlich verletzt worden. Nach ersten Erkenntnissen wollte der 20-Jährige mit einem Mitfahrer von einem Wirtschaftsweg auf eine Straße auffahren und missachtete dabei die Vorfahrt eines Autos. Durch den Zusammenstoß wurde der Rollerfahrer schwer verletzt und mit einem Rettungshubschrauber in ein Krankenhaus gebracht. Der Mitfahrer erlitt leichte Verletzungen, der Autofahrer blieb unverletzt. Die Polizei hat die Ermittlungen zum genauen Unfallhergang aufgenommen. Mittwoch. In der Verbandsgemeinde Renneroth wird die Ausweisung neuer Wohngebiete zunehmend schwieriger. Die Verwaltung sieht sich durch strengere Vorgaben und übergeordnete Planungsziele eingeschränkt und kann den Bedarf an Baugrundstücken nur schwer decken. Statt neuer Bauflächen auf der grünen Wiese setzt die Kommune verstärkt auf die Aktivierung von Baulücken und schreibt dafür Eigentümer unbebauter Grundstücke an. Ziel ist es, vorhandene Flächen besser zu nutzen und zusätzlichen Wohnraum zu schaffen. Gleichzeitig fordert die Verwaltung mehr Spielraum, um der Nachfrage im Westerwald künftig besser gerecht zu werden. Donnerstag. Bei Kamp Bornhofen sind zwei leblose Personen im Rhein entdeckt worden. Ein Schiffsführer hatte die Körper gemeldet. Anschließend wurden Einsatzkräfte der Feuerwehr zur Bergung hinzugezogen. Eine ältere Frau konnte geborgen werden. Eine zweite Person wurde von der Strömung mitgerissen und bislang nicht gefunden. Die Identität der beiden Menschen ist noch unklar. Die Kriminalpolizei hat die Ermittlungen zu den Todesumständen aufgenommen. Hinweise auf eine Straftat liegen derzeit nicht vor. Freitag. In Niederehrbach ist ein altes Regenrückhaltebecken am Fischbach umfassend modernisiert worden. Die Anlage soll künftig bei Starkregen größere Wassermengen zurückhalten und den Bachlauf durch den Ort entlasten. Dafür wurden unter anderem verstopfte Durchlässe erneuert und der natürliche Verlauf des Fischbachs wiederhergestellt. Die Verbandsgemeindewerke Montabaur hoffen damit auf einen besseren Schutz vor Überflutungen. Insgesamt betreiben die Werke rund 60 solcher Rückhaltebecken in der Verbandsgemeinde. Soweit der Wochenrückblick auf Radio Westerwald.
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1: Die K144 Ortsdurchfahrt Leuteroth ist gesperrt. Dort wird gebaut noch bis zum 20. Dezember. Noch bis Januar 2027 ist in Heistenbach die K30 gesperrt. Sie ist nur für Anlieger und Busse freigegeben. In Streithausen wird gebaut. Betroffen ist dort die K21. Die Bauarbeiten dauern noch bis April 2027. Alle Verkehrsinfos gibt's für euch auf verkehr.radiowesterwald.de. Euch eine gute und sichere Fahrt durch die Region. 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
1: Ich glaube, sie erwarten mich bereits.
2: Und ich halte diese Arbeit für sehr wichtig.
0: Sie sind der falsche Kerl zur falschen Zeit und stehen nur im Weg drauf.
3: Die Kino-News.
4: Ich wollte nur ihren Namen wissen.
3: Gemütlich im Kinosessel sitzt Michael Mien.
1: Meine Haare sind mein Markenzeichen.
3: Und ich finde, es riecht nach Popcorn und Zelluloid.
5: Film ab.
6: Mir laufen schon kalte Schauer über den Körper.
3: Diesmal wird's ein bisschen Endzeit. Nicht wegen den Temperaturen draußen, sondern bei uns im Kinosaal. Und der schönste Platz ist natürlich an der Theke oder hier direkt bei uns vor der großen Leinwand bei diesen Temperaturen draußen. Zumindest wenn hier drin die Klimatisierung läuft. Es gibt außerdem ein bisschen Comedy und ein bisschen Temporausch. Mit dabei sind Disclosure Day, der Tag der Wahrheit, Scary Movie 6 und The Furious. Also einmal Weltverschwörung, Spoof-Chaos und einmal Vollgas ohne Bremsen. Drei Filme, die sich gegenseitig ungefähr so gut vertragen wie Popcorn, Cola und Sitznachbarn ohne Manieren. Wenn plötzlich die Wahrheit über alles, was wir glauben zu wissen, auf dem Tisch liegt, wird es ungemütlich. Und genau darum geht es in Disclosure Day, der Tag der Wahrheit. Der Science-Fiction-Thriller von Steven Spielberg erzählt von einer Welt, die aus dem Gleichgewicht gerät, als Hinweise auf außerirdisches Leben nicht mehr zu leugnen sind. Im Zentrum steht eine Regierungsanalystin, gespielt von Emily Blunt, die in eine geheime Untersuchung hineingezogen wird. Gemeinsam mit einem Physiker und einem Diplomaten versucht sie, eine Wahrheit zu entschlüsseln, die größer ist als jede politische Ordnung. Doch je näher das Team der Aufklärung kommt, desto stärker wächst der Widerstand. Mächtige Kräfte versuchen, die Enthüllungen zu verhindern und das Rennen gegen die Zeit beginnt. Ein klassischer Spielberg-Mix aus Mystery, Politik und Science Fiction, der weniger auf Effekte allein setzt, sondern auf die Frage: Was passiert mit einer Gesellschaft, wenn die Wahrheit plötzlich nicht mehr verhandelbar ist? Die Welt des Films nimmt sich selbst wieder gar nicht so ernst. Und genau das ist Programm. Scary Movie 6 bringt die Kultparodie zurück auf die große Leinwand. Diesmal wird wieder alles zerlegt, was in den letzten Jahren im Horror- und Popkulturuniversum Rang und Namen hatte. Nichts ist sicher. Weder Serienkiller noch Social-Media-Hypes, noch die ganz großen Blockbuster-Momente. Im Mittelpunkt steht wie immer ein chaotischer Mix aus Figuren, die mehr Pech als Plan haben. Und genau daraus entsteht der typische Humor der Reihe. Überdreht, laut, manchmal grenzwertig, aber konsequent auf Lacher ausgerichtet. Der Film setzt auf schnelle Gags, bekannte Klischees und ein Tempo, das kaum Zeit zum Durchatmen lässt. Für Fans des Genres ist klar, hier geht es nicht um Subtilität, sondern um das große Hä? Und jetzt schon der nächste Witz? Nein, kein Witz, aber die finale Filmvorstellung. Jetzt wird's ernst und schnell. The Furious ist ein Actionfilm, der sein Versprechen schon im Titel trägt. Hier geht es um Geschwindigkeit, Risiko und einen Protagonisten, der sich in einer Welt voller Gegner behaupten muss, in der jeder Fehler der letzte sein kann. Im Mittelpunkt steht ein Fahrer, der in illegale und gefährliche Strukturen hineingezogen wird. Was als einzelne Mission beginnt, entwickelt sich schnell zu einem globalen Konflikt aus Macht, Geld und Kontrolle. Und während die Gegner immer größer werden, wird auch die Straße zum Schlachtfeld. Der Film setzt auf Hochgeschwindigkeits-Stunts, internationale Schauplätze und eine klassische Under-Pressure-Story, bei der es weniger um Pausen als um Durchziehen geht. Wer Actionkino ohne Atempausen sucht, dürfte hier ziemlich genau richtig liegen.
7: Nur noch diese eine Sache. Dann ist es vorbei.
8: Wissen, was läuft.
3: Drei Filme, drei völlig unterschiedliche Richtungen. Ein Sci-Fi-Thriller über die große Wahrheit. Eine Comedy, die kein Klischee verschont. Und ein Actionfilm, der eher Gaspedal als Bremse kennt. Disclosure Day, der Tag der Wahrheit. Scary Movie 6 und The Furious. Im Kino. Und damit genau das richtige Paket für alle, die sich zwischen Nachdenken, Lachen und Adrenalin nicht entscheiden wollen. Egal für welchen Film ihr euch entscheidet, ich nehme dieses riesige Menü mit Getränk, Nachos und Salsa-Soße.
9: Das ist wunderschön. Hab ich recht?
3: Oh ja, Mann, Brudi. Aber sowas von.
10: Sehen wir den Fakten ins Gesicht.
11: Das höre ich nicht zum ersten Mal.
3: Die Kino-News.
12: Ja, in der Tat.

0: Wir haben 6 Uhr.
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2: Mit Michael Miem. Die USA und mehrere lateinamerikanische Staaten haben die kolumbianischen Behörden nach der Präsidentenwahl zur Einhaltung der Verfassung und zu einem geordneten Machtwechsel aufgefordert. In einer gemeinsamen Erklärung betonten die Unterzeichner, alle staatlichen Stellen sollten im Einklang mit Verfassung, Gesetz und demokratischen Grundsätzen handeln. Belgien will ab Mai 2027 eine Mautplakette für Fahrzeuge aus dem In- und Ausland einführen. Darauf haben sich die Regionen Flandern, Wallonien und Brüssel geeinigt. Die Plakette soll sowohl über eine elektronische Plattform als auch an Tankstellen erhältlich sein. Bei einem Flugzeugabsturz am Nationalfeiertag der Bahamas sind nach Angaben der Behörden 10 Menschen ums Leben gekommen. Unter den Opfern befinden sich der Pilot und mindestens 9 weitere Insassen der Maschine. Die Staatsangehörigkeit der Opfer war zunächst nicht bekannt. Die Untersuchungen zum Unglückshergang laufen bereits. Zahlreiche Einsatzkräfte kämpfen weiterhin gegen den schweren Waldbrand in der spanischen Provinz Almeria.
3: Die Löscharbeiten wurden zuletzt durch höhere Luftfeuchtigkeit und schwächere Winde erleichtert. Der Brand forderte mindestens 12 Todesopfer und zerstörte bereits rund 6.600 Hektar Wald- und Buschfläche. Auch in Deutschland kam es zu einem Waldbrand. Das Feuer hatte sich in Nürnberg schnell ausgebreitet. Die Flammen dort konnten inzwischen aber von der Feuerwehr gelöscht werden. Meldungen über Verletzte gab es nicht.
2: Im Zusammenhang mit dem schweren Ebola-Ausbruch in der Demokratischen Republik Kongo hat sich ein weiterer US-Staatsbürger mit dem Virus infiziert. Nach Angaben der US-Gesundheitsbehörde CDC arbeitete die betroffene Person für eine humanitäre Organisation im Kongo. Weitere Einzelheiten zur Person wurden zunächst nicht bekannt gegeben. Bei einem russischen Gleitbombenangriff auf die nordostukrainische Stadt Sumy sind nach Angaben der örtlichen Behörden mindestens 4 Menschen getötet worden. Unter den Opfern sei auch ein Mädchen, teilte der Bürgermeister mit. 7 weitere Personen wurden verletzt in Krankenhäuser gebracht. Rund 2,5 Wochen nach den schweren Erdbeben in Venezuela ist die Zahl der Todesopfer auf über 4.100 Menschen gestiegen. Nach offiziellen Angaben wurden zudem fast 17.000 Personen verletzt. Gut 18.000 Menschen verloren durch die Katastrophe ihr Zuhause.
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1: Das Wetter mit Julia Kersten. Die Aussichten zum Wochenende zeigen vor allem im Norden weiterhin vereinzelte Schauer. An den Küsten sind dabei stürmische Böen möglich. Ansonsten setzt sich die Sonne durch und es bleibt trocken. Die Temperaturen liegen meist zwischen angenehmen 20 und 25 Grad. Am Oberrhein wird es mit bis zu 31 Grad richtig heiß. In der Nacht ziehen im Norden neue Wolken mit weiteren Schauern und kurzen Gewittern auf. Ansonsten bleibt es trocken und es kühlt auf 15 bis 10 Grad ab. Der Trend für die kommende Woche zeigt, es bleibt heiter bis wolkig und meist trocken bei 20 bis 31 Grad.
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1: Vom 8. Juni bis zum 31. August ist die K51 zwischen Irmtraut und der L299 Richtung Hüblingen wegen Bauarbeiten voll gesperrt. Es gibt eine Umleitung. Der Verkehr wird umgeleitet bis zum 18. Dezember auf der K19 Ortsdurchfahrt Heimborn. Alle Verkehrsinfos gibt's für euch auf verkehr.radiowesterwald.de. Euch eine gute und sichere Fahrt durch die Region.

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1: Wer Kinder hat, einen Baukredit abzahlt oder Alleinverdiener in der Familie ist, für den ist eine Risikolebensversicherung in der Regel sinnvoll. Sie sichert die Hinterbliebenen im Todesfall finanziell ab, etwa um Kredite abzulösen oder das fehlende Einkommen auszugleichen. Ein Vergleich lohnt sich. Selbst für gewöhnliche Fälle unterscheiden sich die Beiträge bei den getesteten Versicherern in der Finanztipp-Analyse um über 6.000 Euro über die gesamte Laufzeit. Die Unterschiede sind enorm. Wer beim falschen Anbieter abschließt, zahlt nach unserer Analyse bis zu dreimal mehr als beim günstigsten Anbieter, sagt man bei Finanztipp. Die Kosten einer Risikolebensversicherung sind von der Versicherungssumme sowie den unterschiedlichen Risikomerkmalen abhängig und daher von Fall zu Fall unterschiedlich. Finanztipp hat das kürzlich für verschiedene Musterkunden berechnet. Ein 40-jähriger Programmierer, der eine Versicherungssumme von 300.000 Euro über 20 Jahre Laufzeit vereinbart, zahlt beim teuersten Anbieter insgesamt 6.115 Euro mehr als beim günstigsten. Der Jahresbeitrag liegt je nach Versicherer zwischen rund 232 und 537 Euro. Ein anderer Fall. Eine 35-jährige rauchende Bankkauffrau, die 300.000 Euro absichert, kann durch einen Versicherungsvergleich rund 5.820 Euro über 15 Jahre Vertragslaufzeit sparen. Beim günstigsten Anbieter beträgt ihr Jahresbeitrag rund 197 Euro, während sie beim teuersten Versicherer knapp 585 Euro zahlen würde. Zusätzliche Bausteine oder hochpreisige Premiumtarife verteuern den Schutz nur, ohne einen relevanten Mehrwert zu bieten, erklärt man bei Finanztipp. Generell reiche der Basistarif völlig aus. Für gesunde Menschen ist der Abschluss bei den meisten Anbietern zudem bequem online möglich. Im Finanztipp-Test haben die HUK24 und die WGV am besten abgeschnitten. Wer Vorerkrankungen hat, sollte hingegen vorab eine sogenannte Risikovoranfrage über einen unabhängigen Makler oder Honorarberater stellen. Paare mit Kindern sollten einzelne Verträge über Kreuz abschließen. Dabei ist Partner A der Vertragsinhaber, der das Geld erhält, wenn Partner B als versicherte Person stirbt und umgekehrt.
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2: Sonniges und heißes Sommerwetter erwartet den Westerwald am Wochenende. Die Tageswerte steigen auf 29 bis 34 Grad. In den Nächten bleibt es klar bei 20 bis 13 Grad. Auch die neue Woche startet zunächst freundlich und trocken. Mehr vom Westerwaldwetter hier bei uns in einer guten halben Stunde.
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1: Der Westerwald erlebt am Wochenende viel Sonne und trockenes Sommerwetter. Am Tag steigen die Temperaturen auf 29 bis 34 Grad. In den wärmsten Regionen sind auch 36 Grad möglich. Die Nächte bleiben meist klar bei Tiefstwerten zwischen 20 und 13 Grad. Der Wind weht schwach bis mäßig. Auch der weitere Ausblick zeigt zunächst wieder sonniges und heißes Wetter mit sommerlichen Temperaturen.
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1: Die K144 Ortsdurchfahrt Leuteroth ist gesperrt. Dort wird gebaut noch bis zum 20. Dezember. Noch bis Januar 2027 ist in Heistenbach die K30 gesperrt. Sie ist nur für Anlieger und Busse freigegeben. In Streithausen wird gebaut. Betroffen ist dort die K21. Die Bauarbeiten dauern noch bis April 2027. Alle Verkehrsinfos gibt's für euch auf verkehr.radiowesterwald.de. Euch eine gute und sichere Fahrt durch die Region.

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1: In Deutschland erleiden im Schnitt 44.000 Menschen jährlich eine Kopfverletzung im Sport. Trotz ärztlicher Checklisten werden beispielsweise Gehirnerschütterungen häufig übersehen. So gibt es unter anderem viele Beispiele von Fußballern, die nach Zusammenstößen im Kopfballduell im Spiel bleiben, sich gut fühlten und hinterher keine Erinnerung mehr an das Spiel hatten. Ob Gehirnerschütterung, Schädelprellung oder schwere Schädelhirntraumen, kurz SHT, es gilt unverzüglich, eine adäquate Behandlung einzuleiten, da mögliche Spätfolgen gravierend sein können. Verletzungen am Kopf kommen besonders häufig in den Kontaktsportarten vor, wie zum Beispiel Fußball, Handball, Volleyball, aber auch im American Football und beim Reiten. Bei letzterem vor allem im Cross-Country, wenn der Reiter über den Pferdehals nach vorne stürzt. Rund 17% der Eishockeyspieler erleiden einmal in ihrer Sportkarriere eine Kopfverletzung und immerhin noch rund 9% der Basketballer und 6% der Sportler im Fuß- und Handball. Schädelhirntraumen werden heute in 3 Schweregrade eingeteilt, sagt die Neurologin und Sportmedizinerin Prof. Dr. Iris Reuter, Oberärztin am Universitätsklinikum Gießen. Grad 1 entspricht der Gehirnerschütterung, Grad 2 wurde früher Gehirnprellung genannt und Grad 3 wird auch als Gehirnquetschung bezeichnet. Die Einteilung erfolgt nach dem Glasgow Coma Score, einem klinischen Bewertungsschema für Bewusstseins- und Hirnfunktionsstörungen. Hiermit wird die Bedeutung der klinischen Untersuchung des Verletzten in den Vordergrund gestellt. Beim Schädelhirntrauma ersten Grades muss entgegen der landläufigen Meinung keine Bewusstlosigkeit vorliegen. Auch der Athlet, der nicht bewusstlos war, kann eine Schädigung des Gehirns erlitten haben. Tritt eine Bewusstlosigkeit ein, so hält sie maximal ca. 5 Minuten an. Bei einem schwereren Schädelhirntrauma ist die initiale Bewusstlosigkeit länger und auch die strukturelle Schädigung des Gehirns ausgeprägter bis hin zu Gewebszerreißungen, Blutungen und Hirnödem, so Reuter. Auch bei einem leichten Schädelhirntrauma kommt es zur Wasseransammlung, zu Entzündungsprozessen, einer Störung der Ionenkanäle und der Energiegewinnung der Zellen. All dies führt zu einer Funktionsstörung der Nervenzellen. Diese Störungen halten bis zu 14 Tage an. Aus diesem Grund sollte man 10 Tage nach einer Schädelhirnverletzung zum Beispiel auch keine Prüfung schreiben.
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1: Mit Michael Miem. Die USA und mehrere lateinamerikanische Staaten haben die kolumbianischen Behörden nach der Präsidentenwahl zur Einhaltung der Verfassung und zu einem geordneten Machtwechsel aufgefordert. In einer gemeinsamen Erklärung betonten die Unterzeichner, alle staatlichen Stellen sollten im Einklang mit Verfassung, Gesetz und demokratischen Grundsätzen handeln. Belgien will ab Mai 2027 eine Mautplakette für Fahrzeuge aus dem In- und Ausland einführen. Darauf haben sich die Regionen Flandern, Wallonien und Brüssel geeinigt. Die Plakette soll sowohl über eine elektronische Plattform als auch an Tankstellen erhältlich sein. Bei einem Flugzeugabsturz am Nationalfeiertag der Bahamas sind nach Angaben der Behörden 10 Menschen ums Leben gekommen. Unter den Opfern befinden sich der Pilot und mindestens 9 weitere Insassen der Maschine. Die Staatsangehörigkeit der Opfer war zunächst nicht bekannt. Die Untersuchungen zum Unglückshergang laufen bereits. Zahlreiche Einsatzkräfte kämpfen weiterhin gegen den schweren Waldbrand in der spanischen Provinz Almeria.
2: Die Löscharbeiten wurden zuletzt durch höhere Luftfeuchtigkeit und schwächere Winde erleichtert. Der Brand forderte mindestens 12 Todesopfer und zerstörte bereits rund 6.600 Hektar Wald- und Buschfläche. Auch in Deutschland kam es zu einem Waldbrand. Das Feuer hatte sich in Nürnberg schnell ausgebreitet. Die Flammen dort konnten inzwischen aber von der Feuerwehr gelöscht werden. Meldungen über Verletzte gab es nicht.
1: Im Zusammenhang mit dem schweren Ebola-Ausbruch in der Demokratischen Republik Kongo hat sich ein weiterer US-Staatsbürger mit dem Virus infiziert. Nach Angaben der US-Gesundheitsbehörde CDC arbeitete die betroffene Person für eine humanitäre Organisation im Kongo. Weitere Einzelheiten zur Person wurden zunächst nicht bekannt gegeben. Bei einem russischen Gleitbombenangriff auf die nordostukrainische Stadt Sumy sind nach Angaben der örtlichen Behörden mindestens 4 Menschen getötet worden. Unter den Opfern sei auch ein Mädchen, teilte der Bürgermeister mit. 7 weitere Personen wurden verletzt in Krankenhäuser gebracht. Rund 2,5 Wochen nach den schweren Erdbeben in Venezuela ist die Zahl der Todesopfer auf über 4.100 Menschen gestiegen. Nach offiziellen Angaben wurden zudem fast 17.000 Personen verletzt. Gut 18.000 Menschen verloren durch die Katastrophe ihr Zuhause.
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5: Moje und willkommen bei Radio Westerwald. Ich bin Gilla und heute fast den ganzen Tag für euch da. Neben jeder Menge abwechslungsreicher Musik haben wir heute die Kino- und Music-News im Programm. Michael Weiland war übrigens wieder im Westerwald unterwegs und verrät, welches Auto er sich diesmal unter den Nagel gerissen hat. Der hat ein Leben, mein lieber Schulli.

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1: Das Wetter mit Julia Kersten. Die Aussichten zum Wochenende zeigen vor allem im Norden weiterhin vereinzelte Schauer. An den Küsten sind dabei stürmische Böen möglich. Ansonsten setzt sich die Sonne durch und es bleibt trocken. Die Temperaturen liegen meist zwischen angenehmen 20 und 25 Grad. Am Oberrhein wird es mit bis zu 31 Grad richtig heiß. In der Nacht ziehen im Norden neue Wolken mit weiteren Schauern und kurzen Gewittern auf. Ansonsten bleibt es trocken und es kühlt auf 15 bis 10 Grad ab. Der Trend für die kommende Woche zeigt, es bleibt heiter bis wolkig und meist trocken bei 20 bis 31 Grad.
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1: Vom 8. Juni bis zum 31. August ist die K51 zwischen Irmtraut und der L299 Richtung Hüblingen wegen Bauarbeiten voll gesperrt. Es gibt eine Umleitung. Der Verkehr wird umgeleitet bis zum 18. Dezember auf der K19 Ortsdurchfahrt Heimborn. Alle Verkehrsinfos gibt's für euch auf verkehr.radiowesterwald.de. Euch eine gute und sichere Fahrt durch die Region.

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2: Im Verbandsgemeinderat Montabaur standen zahlreiche Themen auf der Tagesordnung. Unterstützt wird unter anderem der geplante Umzug eines Discounters im Industriegebiet Heiligenroth. Dafür sollen die notwendigen Planungen vorbereitet werden. Außerdem beteiligt sich die Verbandsgemeinde künftig an einer Klärschlammverwertung und treibt die Energieplanung mit einem neuen Partner für Photovoltaikprojekte voran. Beschlossen wurden auch Maßnahmen an Schulen, darunter eine Erweiterung der Grundschule am Arbach in Ruppach-Goldhausen. Unterstützung erhält zudem das von Insolvenz bedrohte Familienferiendorf in Hübingen.
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1: Der Rückblick auf die wichtigsten Meldungen der vergangenen Woche. Im Studio ist Michael Miem. Montag. In der Verbandsgemeinde Montabaur werden in diesem Jahr mehrere große Bau- und Sanierungsprojekte fortgeführt. Dazu zählen unter anderem die Brandschutzsanierung der Stadthalle, Arbeiten an mehreren Kitas sowie die Erneuerung von Straßen und der Stadtbachverrohrung in der Innenstadt. Gleichzeitig sollen Tiefgaragen technisch fertiggestellt und einzelne Straßenabschnitte erneuert werden, während größere Vollausbauten zunächst zurückgestellt sind. Auch die Zusammenarbeit mit dem Landesbetrieb Mobilität spielt für die künftige Finanzplanung eine wichtige Rolle. Für Vereine bleiben laufende Zuschüsse bestehen, Investitionsförderungen werden jedoch reduziert. Dienstag. In Ettinghausen ist ein Rollerfahrer bei einem Verkehrsunfall lebensgefährlich verletzt worden. Nach ersten Erkenntnissen wollte der 20-Jährige mit einem Mitfahrer von einem Wirtschaftsweg auf eine Straße auffahren und missachtete dabei die Vorfahrt eines Autos. Durch den Zusammenstoß wurde der Rollerfahrer schwer verletzt und mit einem Rettungshubschrauber in ein Krankenhaus gebracht. Der Mitfahrer erlitt leichte Verletzungen, der Autofahrer blieb unverletzt. Die Polizei hat die Ermittlungen zum genauen Unfallhergang aufgenommen. Mittwoch. In der Verbandsgemeinde Rennerod wird die Ausweisung neuer Wohngebiete zunehmend schwieriger. Die Verwaltung sieht sich durch strengere Vorgaben und übergeordnete Planungsziele eingeschränkt und kann den Bedarf an Baugrundstücken nur schwer decken. Statt neuer Bauflächen auf der grünen Wiese setzt die Kommune verstärkt auf die Aktivierung von Baulücken und schreibt dafür Eigentümer unbebauter Grundstücke an. Ziel ist es, vorhandene Flächen besser zu nutzen und zusätzlichen Wohnraum zu schaffen. Gleichzeitig fordert die Verwaltung mehr Spielraum, um der Nachfrage im Westerwald künftig besser gerecht zu werden. Donnerstag. Bei Kamp Bornhofen sind zwei leblose Personen im Rhein entdeckt worden. Ein Schiffsführer hatte die Körper gemeldet. Anschließend wurden Einsatzkräfte der Feuerwehr zur Bergung hinzugezogen. Eine ältere Frau konnte geborgen werden. Eine zweite Person wurde von der Strömung mitgerissen und bislang nicht gefunden. Die Identität der beiden Menschen ist noch unklar. Die Kriminalpolizei hat die Ermittlungen zu den Todesumständen aufgenommen. Hinweise auf eine Straftat liegen derzeit nicht vor. Freitag. In Niedererbach ist ein altes Regenrückhaltebecken am Fischbach umfassend modernisiert worden. Die Anlage soll künftig bei Starkregen größere Wassermengen zurückhalten und den Bachlauf durch den Ort entlasten. Dafür wurden unter anderem verstopfte Durchlässe erneuert und der natürliche Verlauf des Fischbachs wiederhergestellt. Die Verbandsgemeindewerke Montabaur hoffen damit auf einen besseren Schutz vor Überflutungen. Insgesamt betreiben die Werke rund 60 solcher Rückhaltebecken in der Verbandsgemeinde. Soweit der Wochenrückblick auf Radio Westerwald.
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2: 9 Uhr.
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5: Hallo, Gilla hier. Ich wollte nicht stören und nur kurz einen guten Sonntag wünschen. Bis später.

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1: Die K144 Ortsdurchfahrt Leuteroth ist gesperrt. Dort wird gebaut noch bis zum 20. Dezember. Noch bis Januar 2027 ist in Heistenbach die K30 gesperrt. Sie ist nur für Anlieger und Busse freigegeben. In Streithausen wird gebaut. Betroffen ist dort die K21. Die Bauarbeiten dauern noch bis April 2027. Alle Verkehrsinfos gibt's für euch auf verkehr.radiowesterwald.de. Euch eine gute und sichere Fahrt durch die Region.
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1: In Windeck sind bis zu 2000 Liter Heizöl in die Sieg gelangt. Ursache war ein beschädigter Tank auf einem Anhänger, aus dem das Öl über die Straße und einen Regenwasserkanal in das Gewässer gelangte. Feuerwehr und Spezialkräfte errichteten Ölsperren und versuchten, die Ausbreitung einzudämmen. Die Behörden warnen weiterhin vor dem Baden, Angeln und Betreten der Sieg, da gesundheitliche Risiken nicht ausgeschlossen werden können. Die Reinigungsarbeiten laufen.
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4: Hallo, bei Radio Westerwald sagt Gilla. Mit mir geht's auch in dieser Stunde noch hier bei eurer Wellerwelle durch den Sonntag. Übrigens, Geheimtipp. Wenn ihr Musikwünsche habt, schickt eine Mail an wunsch@radiowesterwald.de. Wir spielen ihn dann gerne hier im Programm.

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1: Das Wetter mit Julia Kersten. Die Aussichten zum Wochenende zeigen vor allem im Norden weiterhin vereinzelte Schauer. An den Küsten sind dabei stürmische Böen möglich. Ansonsten setzt sich die Sonne durch und es bleibt trocken. Die Temperaturen liegen meist zwischen angenehmen 20 und 25 Grad. Am Oberrhein wird es mit bis zu 31 Grad richtig heiß. In der Nacht ziehen im Norden neue Wolken mit weiteren Schauern und kurzen Gewittern auf. Ansonsten bleibt es trocken und es kühlt auf 15 bis 10 Grad ab. Der Trend für die kommende Woche zeigt, es bleibt heiter bis wolkig und meist trocken bei 20 bis 31 Grad.
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1: Vom 8. Juni bis zum 31. August ist die K51 zwischen Irmtraut und der L299 Richtung Hüblingen wegen Bauarbeiten voll gesperrt. Es gibt eine Umleitung. Der Verkehr wird umgeleitet bis zum 18. Dezember auf der K19 Ortsdurchfahrt Heimborn. Alle Verkehrsinfos gibt's für euch auf verkehr.radiowesterwald.de. Euch eine gute und sichere Fahrt durch die Region.

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1: Teilen statt kaufen. Wella helfen startet gemeinsam mit der Plattform Feinin, die erste regionale Verleihplattform im Westerwald. Ziel der Kooperation ist es, Menschen, Vereine, Unternehmen und Gewerbetreibende miteinander zu vernetzen und gleichzeitig einen Beitrag zur Nachhaltigkeit, Ressourcenschonung und gesellschaftlichem Zusammenhalt zu leisten. Nur wenige Male im Jahr genutzt, vom Hochdruckreiniger über Gartengeräte bis hin zu Anhängern, Werkzeugen oder Partyzubehör. Über die neue Plattform können diese Dinge künftig unkompliziert, sicher und regional verliehen oder gemietet werden. Das spart Kosten, schont Ressourcen und stärkt die Gemeinschaft vor Ort. Wella helfen sieht in dem Projekt eine weitere Möglichkeit, Menschen miteinander zu verbinden und Nachbarschaft aktiv zu fördern. Gleichzeitig leistet das Teilen von Gegenständen einen wichtigen Beitrag zum Umwelt- und Klimaschutz. Die Plattform richtet sich an Privatpersonen, Vereine, Handwerksbetriebe und Unternehmen. Während Privatpersonen Gegenstände einfach verleihen oder ausleihen können, erhalten Unternehmen zusätzliche Möglichkeiten zur Präsentation ihrer Mietangebote oder zur Bereitstellung von Geräten für Mitarbeitende und Kunden. Im Mittelpunkt stehen dabei drei Grundgedanken: Nachhaltigkeit durch gemeinsames Nutzen statt Neukauf, Sicherheit durch verifizierte Nutzer und abgesicherte Übergaben sowie Freiheit durch einen einfachen Zugang zu hochwertigen Gegenständen. Mit der Kooperation wollen Wella helfen und Feinin zeigen, dass nachhaltiges Handeln auch im Alltag einfach umsetzbar ist. Gerade im ländlichen Raum bietet das Teilen großes Potenzial, Kosten zu senken, Begegnungen zu schaffen und regionale Netzwerke weiter auszubauen. Interessierte können sich ab sofort registrieren und Teil der ersten regionalen Sharing-Community im Westerwald werden.
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0: Sonniges und heißes Sommerwetter erwartet den Westerwald am Wochenende. Die Tageswerte steigen auf 29 bis 34 Grad. In den Nächten bleibt es klar bei 20 bis 13 Grad. Auch die neue Woche startet zunächst freundlich und trocken. Mehr vom Westerwaldwetter hier bei uns in einer guten halben Stunde.
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2: In Rheinland-Pfalz ist Tanken an der Autobahn am teuersten. Das geht aus einer Untersuchung des ADAC hervor. Bei Super E10 beträgt der Unterschied im Durchschnitt mehr als 40 Cent je Liter. Bei Diesel ähnlich viel. Der ADAC empfiehlt deshalb, vor längeren Fahrten Preise zu vergleichen und für einen günstigeren Tankstopp die Autobahn zu verlassen.
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2: Alles Wichtige aus der Region gibt's bei uns immer von Montag bis Freitag von 5 bis 21 Uhr. Die nächste Ausgabe der Nachrichten steht auch in Kürze schon wieder an. Bis dahin gibt's aber jetzt erstmal was auf die Ohren. Viel Spaß mit dem nächsten Titel. Herr Kapellmeister, bitteschön. Musik.

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1: Der Westerwald erlebt am Wochenende viel Sonne und trockenes Sommerwetter. Am Tag steigen die Temperaturen auf 29 bis 34 Grad. In den wärmsten Regionen sind auch 36 Grad möglich. Die Nächte bleiben meist klar bei Tiefstwerten zwischen 20 und 13 Grad. Der Wind weht schwach bis mäßig. Auch der weitere Ausblick zeigt zunächst wieder sonniges und heißes Wetter mit sommerlichen Temperaturen.
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2: Die K144 Ortsdurchfahrt Leuteroth ist gesperrt. Dort wird gebaut noch bis zum 20. Dezember. Noch bis Januar 2027 ist in Heistenbach die K30 gesperrt. Sie ist nur für Anlieger und Busse freigegeben. In Streithausen wird gebaut. Betroffen ist dort die K21. Die Bauarbeiten dauern noch bis April 2027. Alle Verkehrsinfos gibt's für euch auf verkehr.radiowesterwald.de. Euch eine gute und sichere Fahrt durch die Region.
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1: Bei Kamp Bornhofen sind zwei leblose Personen im Rhein entdeckt worden. Ein Schiffsführer hatte die Körper gemeldet. Anschließend wurden Einsatzkräfte der Feuerwehr zur Bergung hinzugezogen. Eine ältere Frau konnte geborgen werden. Eine zweite Person wurde von der Strömung mitgerissen und bislang nicht gefunden. Die Identität der beiden Menschen ist noch unklar. Die Kriminalpolizei hat die Ermittlungen zu den Todesumständen aufgenommen. Hinweise auf eine Straftat liegen derzeit nicht vor.
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0: Es ist 12 Uhr.
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2: Für die Meldungen im Studio Michael Miem. Die USA dringen Medienberichten zufolge auf eine öffentliche Zusage des Irans, die freie und sichere Schifffahrt in der Straße von Hormus zu gewährleisten. Demnach soll Teheran versichern, dass die Meerenge offen bleibt und keine Angriffe auf Handelsschiffe erfolgen. Berichten zufolge wurden bei ausbleibender Zusage mögliche Konsequenzen angedeutet. Konkrete Maßnahmen oder eine verbindliche Frist wurden jedoch nicht genannt. Vor der dänischen Ostseeküste ist erneut ein Buckelwal beobachtet worden. Nach Angaben der dänischen Umweltbehörde handelt es sich vermutlich um denselben Wal, der bereits in den vergangenen Wochen zwischen Jütland und der Insel Fünen gesichtet wurde. Aussehen und Verhalten des Tieres deuten darauf hin, dass es krank sein könnte. Die Europäische Kommission untersucht die Übernahme des Möbelhändlers Porter durch den österreichischen Konzern XXX Lutz. Nach Angaben der Wettbewerbshüter besteht der Verdacht, dass die Unternehmen die Transaktion möglicherweise bereits umgesetzt haben, bevor die erforderliche Genehmigung vorlag. Bei der Bundesnetzagentur sind im ersten Halbjahr mehr als 35.000 Beschwerden über Postdienstleistungen eingegangen. Verbraucher kritisierten vor allem verlegte, verlorene oder beschädigte Briefe und Pakete. Die Zahl der Meldungen liegt höher als im Vorjahreszeitraum, ist wegen einer geänderten Erfassungsmethode aber nicht direkt vergleichbar. Die USA und mehrere lateinamerikanische Staaten haben die kolumbianischen Behörden nach der Präsidentenwahl zur Einhaltung der Verfassung und zu einem geordneten Machtwechsel aufgefordert. In einer gemeinsamen Erklärung betonten die Unterzeichner, alle staatlichen Stellen sollten im Einklang mit Verfassung, Gesetz und demokratischen Grundsätzen handeln. Belgien will ab Mai 2027 eine Mautplakette für Fahrzeuge aus dem In- und Ausland einführen. Darauf haben sich die Regionen Flandern, Wallonien und Brüssel geeinigt. Die Plakette soll sowohl über eine elektronische Plattform als auch an Tankstellen erhältlich sein. Bei einem Flugzeugabsturz am Nationalfeiertag der Bahamas sind nach Angaben der Behörden 10 Menschen ums Leben gekommen. Unter den Opfern befinden sich der Pilot und mindestens 9 weitere Insassen der Maschine. Die Staatsangehörigkeit der Opfer war zunächst nicht bekannt. Die Untersuchungen zum Unglückshergang laufen bereits.
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1: Das Wetter mit Julia Kersten. Die Aussichten zum Wochenende zeigen vor allem im Norden weiterhin vereinzelte Schauer. An den Küsten sind dabei stürmische Böen möglich. Ansonsten setzt sich die Sonne durch und es bleibt trocken. Die Temperaturen liegen meist zwischen angenehmen 20 und 25 Grad. Am Oberrhein wird es mit bis zu 31 Grad richtig heiß. In der Nacht ziehen im Norden neue Wolken mit weiteren Schauern und kurzen Gewittern auf. Ansonsten bleibt es trocken und es kühlt auf 15 bis 10 Grad ab. Der Trend für die kommende Woche zeigt, es bleibt heiter bis wolkig und meist trocken bei 20 bis 31 Grad.
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1: Vom 8. Juni bis zum 31. August ist die K51 zwischen Irmtraut und der L299 Richtung Hüblingen wegen Bauarbeiten voll gesperrt. Es gibt eine Umleitung. Der Verkehr wird umgeleitet bis zum 18. Dezember auf der K19 Ortsdurchfahrt Heimborn. Alle Verkehrsinfos gibt's für euch auf verkehr.radiowesterwald.de. Euch eine gute und sichere Fahrt durch die Region.
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Sonniges und heißes Sommerwetter erwartet den Westerwald am Wochenende. Die Tageswerte steigen auf 29 bis 34 Grad. In den Nächten bleibt es klar bei 20 bis 13 Grad. Auch die neue Woche startet zunächst freundlich und trocken. Mehr vom Westerwaldwetter hier bei uns in einer guten halben Stunde.

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2: In Niedererbach ist ein altes Regenrückhaltebecken am Fischbach umfassend modernisiert worden. Die Anlage soll künftig bei Starkregen größere Wassermengen zurückhalten und den Bachlauf durch den Ort entlasten. Dafür wurden unter anderem verstopfte Durchlässe erneuert und der natürliche Verlauf des Fischbachs wiederhergestellt. Die Verbandsgemeindewerke Montabaur hoffen damit auf einen besseren Schutz vor Überflutungen. Insgesamt betreiben die Werke rund 60 solcher Rückhaltebecken in der Verbandsgemeinde.
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1: Der Rückblick auf die wichtigsten Meldungen der vergangenen Woche. Im Studio ist Michael Miem. Montag. In der Verbandsgemeinde Montabaur werden in diesem Jahr mehrere große Bau- und Sanierungsprojekte fortgeführt. Dazu zählen unter anderem die Brandschutzsanierung der Stadthalle, Arbeiten an mehreren Kitas sowie die Erneuerung von Straßen und der Stadtbachverrohrung in der Innenstadt. Gleichzeitig sollen Tiefgaragen technisch fertiggestellt und einzelne Straßenabschnitte erneuert werden, während größere Vollausbauten zunächst zurückgestellt sind. Auch die Zusammenarbeit mit dem Landesbetrieb Mobilität spielt für die künftige Finanzplanung eine wichtige Rolle. Für Vereine bleiben laufende Zuschüsse bestehen, Investitionsförderungen werden jedoch reduziert. Dienstag. In Ettinghausen ist ein Rollerfahrer bei einem Verkehrsunfall lebensgefährlich verletzt worden. Nach ersten Erkenntnissen wollte der 20-Jährige mit einem Mitfahrer von einem Wirtschaftsweg auf eine Straße auffahren und missachtete dabei die Vorfahrt eines Autos. Durch den Zusammenstoß wurde der Rollerfahrer schwer verletzt und mit einem Rettungshubschrauber in ein Krankenhaus gebracht. Der Mitfahrer erlitt leichte Verletzungen, der Autofahrer blieb unverletzt. Die Polizei hat die Ermittlungen zum genauen Unfallhergang aufgenommen. Mittwoch. In der Verbandsgemeinde Renneroth wird die Ausweisung neuer Wohngebiete zunehmend schwieriger. Die Verwaltung sieht sich durch strengere Vorgaben und übergeordnete Planungsziele eingeschränkt und kann den Bedarf an Baugrundstücken nur schwer decken. Statt neuer Bauflächen auf der grünen Wiese setzt die Kommune verstärkt auf die Aktivierung von Baulücken und schreibt dafür Eigentümer unbebauter Grundstücke an. Ziel ist es, vorhandene Flächen besser zu nutzen und zusätzlichen Wohnraum zu schaffen. Gleichzeitig fordert die Verwaltung mehr Spielraum, um der Nachfrage im Westerwald künftig besser gerecht zu werden. Donnerstag. Bei Kamp Bornhofen sind zwei leblose Personen im Rhein entdeckt worden. Ein Schiffsführer hatte die Körper gemeldet. Anschließend wurden Einsatzkräfte der Feuerwehr zur Bergung hinzugezogen. Eine ältere Frau konnte geborgen werden. Eine zweite Person wurde von der Strömung mitgerissen und bislang nicht gefunden. Die Identität der beiden Menschen ist noch unklar. Die Kriminalpolizei hat die Ermittlungen zu den Todesumständen aufgenommen. Hinweise auf eine Straftat liegen derzeit nicht vor. Freitag. In Niedererbach ist ein altes Regenrückhaltebecken am Fischbach umfassend modernisiert worden. Die Anlage soll künftig bei Starkregen größere Wassermengen zurückhalten und den Bachlauf durch den Ort entlasten. Dafür wurden unter anderem verstopfte Durchlässe erneuert und der natürliche Verlauf des Fischbachs wiederhergestellt. Die Verbandsgemeindewerke Montabaur hoffen damit auf einen besseren Schutz vor Überflutungen. Insgesamt betreiben die Werke rund 60 solcher Rückhaltebecken in der Verbandsgemeinde. Soweit der Wochenrückblick auf Radio Westerwald.
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3: Der Sonntag auf Radio Westerwald. Schön, dass wir uns hören. Ich bin Gilla. Hallo.

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1: Der Westerwald erlebt am Wochenende viel Sonne und trockenes Sommerwetter. Am Tag steigen die Temperaturen auf 29 bis 34 Grad. In den wärmsten Regionen sind auch 36 Grad möglich. Die Nächte bleiben meist klar bei Tiefstwerten zwischen 20 und 13 Grad. Der Wind weht schwach bis mäßig. Auch der weitere Ausblick zeigt zunächst wieder sonniges und heißes Wetter mit sommerlichen Temperaturen.
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1: Die K144 Ortsdurchfahrt Leuteroth ist gesperrt. Dort wird gebaut noch bis zum 20. Dezember. Noch bis Januar 2027 ist in Heistenbach die K30 gesperrt. Sie ist nur für Anlieger und Busse freigegeben. In Streithausen wird gebaut. Betroffen ist dort die K21. Die Bauarbeiten dauern noch bis April 2027. Alle Verkehrsinfos gibt's für euch auf verkehr.radiowesterwald.de. Euch eine gute und sichere Fahrt durch die Region. 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
1: In der Verbandsgemeinde Montabaur ist die Umrüstung der Straßenbeleuchtung auf LED abgeschlossen. Rund 7500 Leuchten wurden innerhalb weniger Monate ausgetauscht und mit moderner Steuerung ausgestattet. Die neuen Lampen verbrauchen deutlich weniger Strom und sollen auch den CO2-Ausstoß reduzieren. Durch automatische Dimmung und bedarfsgerechte Steuerung wird zusätzlich Energie gespart. Das Projekt kostete rund 4 Millionen Euro und wird größtenteils durch Fördermittel finanziert.
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1: Auch in dieser Woche gibt's natürlich wieder einiges zu erleben bei uns im Westerwald. Wenn ihr noch nichts vorhabt oder nicht wisst, wie ihr die nächsten Tage verbringen sollt, dann schaut doch mal bei uns im Netz unter radiowesterwald.de vorbei. Da gibt es jede Menge Veranstaltungstipps und Kultur. Wenn ihr Termine habt, zu denen ihr uns einladen wollt, immer her damit. Am besten per Mail an redaktion@radiowesterwald.de. So, genug geschwätzt, hier geht's jetzt weiter mit Musik. Ich bin Gilla. Schönen Sonntag.

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1: Das Wetter mit Julia Kersten. Die Aussichten zum Wochenende zeigen vor allem im Norden weiterhin vereinzelte Schauer. An den Küsten sind dabei stürmische Böen möglich. Ansonsten setzt sich die Sonne durch und es bleibt trocken. Die Temperaturen liegen meist zwischen angenehmen 20 und 25 Grad. Am Oberrhein wird es mit bis zu 31 Grad richtig heiß. In der Nacht ziehen im Norden neue Wolken mit weiteren Schauern und kurzen Gewittern auf. Ansonsten bleibt es trocken und es kühlt auf 15 bis 10 Grad ab. Der Trend für die kommende Woche zeigt, es bleibt heiter bis wolkig und meist trocken bei 20 bis 31 Grad.
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1: Bis zum 31. August kommt es auf der K51 zwischen Irmtraut und der L299 Hüblingen wegen Bauarbeiten zu einer Vollsperrung. Es gibt eine Umleitung über die B54 und die L299. Die K18 Ruppenroth ist noch bis zum 30. Oktober gesperrt. Es gibt eine Umleitungsstrecke unter anderem über Holler-Untershausen und Stahlhofen.
2: Alle Verkehrsinfos gibt's für euch auf verkehr.radiowesterwald.de. Euch eine gute und sichere Fahrt durch die Region.

Sonniges und heißes Sommerwetter erwartet den Westerwald am Wochenende. Die Tageswerte steigen auf 29 bis 34 Grad. In den Nächten bleibt es klar bei 20 bis 13 Grad. Auch die neue Woche startet zunächst freundlich und trocken. Mehr vom Westerwaldwetter hier bei uns in einer guten halben Stunde.

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1: Der Arbeitsmarkt in der Region Rhein-Wied-Westerwald zeigt sich im Juni weiter stabil. Die Arbeitslosenquote liegt unverändert bei 4,8%, obwohl die Zahl der Arbeitslosen leicht gestiegen ist. Gleichzeitig melden Unternehmen weniger neue Stellen als im Vormonat. Insgesamt stehen aber noch mehr als 5.000 Arbeitsplätze zur Verfügung. Auch auf dem Ausbildungsmarkt bestehen weiter gute Chancen, denn in der Region sind noch rund 1.500 Lehrstellen unbesetzt. Im Westerwaldkreis liegt die Arbeitslosenquote bei 3,9%.
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1: Der Rückblick auf die wichtigsten Meldungen der vergangenen Woche. Im Studio ist Michael Miem. Montag. In der Verbandsgemeinde Montabaur werden in diesem Jahr mehrere große Bau- und Sanierungsprojekte fortgeführt. Dazu zählen unter anderem die Brandschutzsanierung der Stadthalle, Arbeiten an mehreren Kitas sowie die Erneuerung von Straßen und der Stadtbachverrohrung in der Innenstadt. Gleichzeitig sollen Tiefgaragen technisch fertiggestellt und einzelne Straßenabschnitte erneuert werden, während größere Vollausbauten zunächst zurückgestellt sind. Auch die Zusammenarbeit mit dem Landesbetrieb Mobilität spielt für die künftige Finanzplanung eine wichtige Rolle. Für Vereine bleiben laufende Zuschüsse bestehen, Investitionsförderungen werden jedoch reduziert. Dienstag. In Ettinghausen ist ein Rollerfahrer bei einem Verkehrsunfall lebensgefährlich verletzt worden. Nach ersten Erkenntnissen wollte der 20-Jährige mit einem Mitfahrer von einem Wirtschaftsweg auf eine Straße auffahren und missachtete dabei die Vorfahrt eines Autos. Durch den Zusammenstoß wurde der Rollerfahrer schwer verletzt und mit einem Rettungshubschrauber in ein Krankenhaus gebracht. Der Mitfahrer erlitt leichte Verletzungen, der Autofahrer blieb unverletzt. Die Polizei hat die Ermittlungen zum genauen Unfallhergang aufgenommen. Mittwoch. In der Verbandsgemeinde Renneroth wird die Ausweisung neuer Wohngebiete zunehmend schwieriger. Die Verwaltung sieht sich durch strengere Vorgaben und übergeordnete Planungsziele eingeschränkt und kann den Bedarf an Baugrundstücken nur schwer decken. Statt neuer Bauflächen auf der grünen Wiese setzt die Kommune verstärkt auf die Aktivierung von Baulücken und schreibt dafür Eigentümer unbebauter Grundstücke an. Ziel ist es, vorhandene Flächen besser zu nutzen und zusätzlichen Wohnraum zu schaffen. Gleichzeitig fordert die Verwaltung mehr Spielraum, um der Nachfrage im Westerwald künftig besser gerecht zu werden. Donnerstag. Bei Kamp Bornhofen sind zwei leblose Personen im Rhein entdeckt worden. Ein Schiffsführer hatte die Körper gemeldet. Anschließend wurden Einsatzkräfte der Feuerwehr zur Bergung hinzugezogen. Eine ältere Frau konnte geborgen werden. Eine zweite Person wurde von der Strömung mitgerissen und bislang nicht gefunden. Die Identität der beiden Menschen ist noch unklar. Die Kriminalpolizei hat die Ermittlungen zu den Todesumständen aufgenommen. Hinweise auf eine Straftat liegen derzeit nicht vor. Freitag. In Niedererbach ist ein altes Regenrückhaltebecken am Fischbach umfassend modernisiert worden. Die Anlage soll künftig bei Starkregen größere Wassermengen zurückhalten und den Bachlauf durch den Ort entlasten. Dafür wurden unter anderem verstopfte Durchlässe erneuert und der natürliche Verlauf des Fischbachs wiederhergestellt. Die Verbandsgemeindewerke Montabaur hoffen damit auf einen besseren Schutz vor Überflutungen. Insgesamt betreiben die Werke rund 60 solcher Rückhaltebecken in der Verbandsgemeinde. Soweit der Wochenrückblick auf Radio Westerwald.
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3: Na? Wie seid ihr heute Morgen aus dem Bett gekommen oder habt ihr euch nochmal rumgedreht? Schreibt uns doch einfach per Facebook, wie der Start in den Tag war. Eure Post geht an facebook.com/radiowesterwald oder per Mail an redaktion@radiowesterwald.de.

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1: Der Westerwald erlebt am Wochenende viel Sonne und trockenes Sommerwetter. Am Tag steigen die Temperaturen auf 29 bis 34 Grad. In den wärmsten Regionen sind auch 36 Grad möglich. Die Nächte bleiben meist klar bei Tiefstwerten zwischen 20 und 13 Grad. Der Wind weht schwach bis mäßig. Auch der weitere Ausblick zeigt zunächst wieder sonniges und heißes Wetter mit sommerlichen Temperaturen.
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1: Die K144 Ortsdurchfahrt Leuteroth ist gesperrt. Dort wird gebaut noch bis zum 20. Dezember. Noch bis Januar 2027 ist in Heistenbach die K30 gesperrt. Sie ist nur für Anlieger und Busse freigegeben. In Streithausen wird gebaut, betroffen ist dort die K21. Die Bauarbeiten dauern noch bis April 2027. Alle Verkehrsinfos gibt's für euch auf verkehr.radiowesterwald.de. Euch eine gute und sichere Fahrt durch die Region.

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0: sie mich töten sollen, als du die Gelegenheit dazu hattest.
1: Ich glaube, sie erwarten mich bereits.
2: Und ich halte diese Arbeit für sehr wichtig.
0: Sie sind der falsche Kerl zur falschen Zeit und stehen nur im Weg rum.
3: Die Kino-News.
4: Ich wollte nur ihren Namen wissen.
3: Gemütlich im Kinosessel sitzt Michael Mien.
1: Meine Haare sind mein Markenzeichen.
3: Und ich finde, es riecht nach Popcorn und Zelluloid.
5: Film ab.
6: Mir laufen schon kalte Schauer über den Körper.
3: Diesmal wird's ein bisschen Endzeit. Nicht wegen den Temperaturen draußen, sondern bei uns im Kinosaal. Und der schönste Platz ist natürlich an der Theke oder hier direkt bei uns vor der großen Leinwand bei diesen Temperaturen draußen. Zumindest wenn hier drin die Klimatisierung läuft. Es gibt außerdem ein bisschen Comedy und ein bisschen Temporausch. Mit dabei sind Disclosure Day, der Tag der Wahrheit, Scary Movie 6 und The Furious. Also einmal Weltverschwörung, Spoof-Chaos und einmal Vollgas ohne Bremsen. Drei Filme, die sich gegenseitig ungefähr so gut vertragen wie Popcorn, Cola und Sitznachbarn ohne Manieren. Wenn plötzlich die Wahrheit über alles, was wir glauben zu wissen, auf dem Tisch liegt, wird es ungemütlich. Und genau darum geht es in Disclosure Day, der Tag der Wahrheit. Der Science-Fiction-Thriller von Steven Spielberg erzählt von einer Welt, die aus dem Gleichgewicht gerät, als Hinweise auf außerirdisches Leben nicht mehr zu leugnen sind. Im Zentrum steht eine Regierungsanalystin, gespielt von Emily Blunt, die in eine geheime Untersuchung hineingezogen

0: Die Welt des Films nimmt sich selbst wieder gar nicht so ernst. Und genau das ist Programm. Scary Movie 6 bringt die Kultparodie zurück auf die große Leinwand. Diesmal wird wieder alles zerlegt, was in den letzten Jahren im Horror- und Popkultur-Universum Rang und Namen hatte. Nichts ist sicher. Weder Serienkiller noch Social-Media-Hypes, noch die ganz großen Blockbuster-Momente. Im Mittelpunkt steht wie immer ein chaotischer Mix aus Figuren, die mehr Pech als Plan haben. Und genau daraus entsteht der typische Humor der Reihe. Überdreht, laut, manchmal grenzwertig, aber konsequent auf Lacher ausgerichtet. Der Film setzt auf schnelle Gags, bekannte Klischees und ein Tempo, das kaum Zeit zum Durchatmen lässt. Für Fans des Genres ist klar, hier geht es nicht um Subtilität, sondern um das große Hä? Und jetzt schon der nächste Witz? Nein, kein Witz, aber die finale Filmvorstellung. Jetzt wird's ernst und schnell. The Furious ist ein Actionfilm, der sein Versprechen schon im Titel trägt. Hier geht es um Geschwindigkeit, Risiko und einen Protagonisten, der sich in einer Welt voller Gegner behaupten muss, in der jeder Fehler der letzte sein kann. Im Mittelpunkt steht ein Fahrer, der in illegale und gefährliche Strukturen hineingezogen wird. Was als einzelne Mission beginnt, entwickelt sich schnell zu einem globalen Konflikt aus Macht, Geld und Kontrolle. Und während die Gegner immer größer werden, wird auch die Straße zum Schlachtfeld. Der Film setzt auf Hochgeschwindigkeits-Stunts, internationale Schauplätze und eine klassische Under-Pressure-Story, bei der es weniger um Pausen als um Durchziehen geht. Wer Actionkino ohne Atempausen sucht, dürfte hier ziemlich genau richtig liegen.
1: Nur noch diese eine Sache. Dann ist es vorbei.
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0: Drei Filme, drei völlig unterschiedliche Richtungen. Ein Sci-Fi-Thriller über die große Wahrheit. Eine Comedy, die kein Klischee verschont. Und ein Actionfilm, der eher Gaspedal als Bremse kennt. Disclosure Day, der Tag der Wahrheit. Scary Movie 6 und The Furious. Im Kino. Und damit genau das richtige Paket für alle, die sich zwischen Nachdenken, Lachen und Adrenalin nicht entscheiden wollen. Egal für welchen Film ihr euch entscheidet, ich nehme dieses riesige Menü mit Getränk, Nachos und Salsa-Soße.
3: Das ist wunderschön. Hab ich recht?
0: Oh ja, Mann, Brudi. Aber sowas von.
4: Sehen wir den Fakten ins Gesicht.
5: Das höre ich nicht zum ersten Mal.
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7: Ja, in der Tat.

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1: Die FDP Westerwald fordert von der Verbandsgemeinde Bad Marienberg eine grundlegende Überprüfung ihrer Aufgaben und mehr Transparenz bei den steigenden Personalkosten. Nach Angaben der Liberalen sollen die Ausgaben für Personal in den kommenden Jahren deutlich wachsen. Die Partei sieht darin einen Widerspruch zu den angekündigten Vorteilen der Digitalisierung und verlangt eine Überprüfung von Abläufen und Zuständigkeiten. Ziel sei eine effizientere Verwaltung, ohne den Bürgerservice zu verschlechtern.
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1: Für die Meldungen im Studio Michael Miem. Die USA dringen Medienberichten zufolge auf eine öffentliche Zusage des Irans, die freie und sichere Schifffahrt in der Straße von Hormus zu gewährleisten. Demnach soll Teheran versichern, dass die Meerenge offen bleibt und keine Angriffe auf Handelsschiffe erfolgen. Berichten zufolge wurden bei ausbleibender Zusage mögliche Konsequenzen angedeutet. Konkrete Maßnahmen oder eine verbindliche Frist wurden jedoch nicht genannt. Vor der dänischen Ostseeküste ist erneut ein Buckelwal beobachtet worden. Nach Angaben der dänischen Umweltbehörde handelt es sich vermutlich um denselben Wal, der bereits in den vergangenen Wochen zwischen Jütland und der Insel Fünen gesichtet wurde. Aussehen und Verhalten des Tieres deuten darauf hin, dass es krank sein könnte. Die Europäische Kommission untersucht die Übernahme des Möbelhändlers Porter durch den österreichischen Konzern XXX Lutz. Nach Angaben der Wettbewerbshüter besteht der Verdacht, dass die Unternehmen die Transaktion möglicherweise bereits umgesetzt haben, bevor die erforderliche Genehmigung vorlag. Bei der Bundesnetzagentur sind im ersten Halbjahr mehr als 35.000 Beschwerden über Postdienstleistungen eingegangen. Verbraucher kritisierten vor allem verlegte, verlorene oder beschädigte Briefe und Pakete. Die Zahl der Meldungen liegt höher als im Vorjahreszeitraum, ist wegen einer geänderten Erfassungsmethode aber nicht direkt vergleichbar. Die USA und mehrere lateinamerikanische Staaten haben die kolumbianischen Behörden nach der Präsidentenwahl zur Einhaltung der Verfassung und zu einem geordneten Machtwechsel aufgefordert. In einer gemeinsamen Erklärung betonten die Unterzeichner, alle staatlichen Stellen sollten im Einklang mit Verfassung, Gesetz und demokratischen Grundsätzen handeln. Belgien will ab Mai 2027 eine Mautplakette für Fahrzeuge aus dem In- und Ausland einführen. Darauf haben sich die Regionen Flandern, Wallonien und Brüssel geeinigt. Die Plakette soll sowohl über eine elektronische Plattform als auch an Tankstellen erhältlich sein. Bei einem Flugzeugabsturz am Nationalfeiertag der Bahamas sind nach Angaben der Behörden 10 Menschen ums Leben gekommen. Unter den Opfern befinden sich der Pilot und mindestens 9 weitere Insassen der Maschine. Die Staatsangehörigkeit der Opfer war zunächst nicht bekannt. Die Untersuchungen zum Unglückshergang laufen bereits.
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2: Schön, dass ihr eingeschaltet habt. Hier ist Gilla und ich bringe euch in dieser Stunde noch gut durch den Sonntag. Ein Hinweis übrigens noch in eigener Sache. Wir freuen uns immer über Termine, Veranstaltungstipps oder eine Einladung zur Berichterstattung. Deswegen schickt uns alles, was euch unter den Nägeln brennt, an redaktion@radiowesterwald.de oder schaut doch mal bei Facebook vorbei.

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1: Das Wetter mit Julia Kersten. Die Aussichten zum Wochenende zeigen vor allem im Norden weiterhin vereinzelte Schauer. An den Küsten sind dabei stürmische Böen möglich. Ansonsten setzt sich die Sonne durch und es bleibt trocken. Die Temperaturen liegen meist zwischen angenehmen 20 und 25 Grad. Am Oberrhein wird es mit bis zu 31 Grad richtig heiß. In der Nacht ziehen im Norden neue Wolken mit weiteren Schauern und kurzen Gewittern auf. Ansonsten bleibt es trocken und es kühlt auf 15 bis 10 Grad ab. Der Trend für die kommende Woche zeigt, es bleibt heiter bis wolkig und meist trocken bei 20 bis 31 Grad.
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1: Bis zum 31. August kommt es auf der K51 zwischen Irmtraut und der L299 Hüblingen wegen Bauarbeiten zu einer Vollsperrung. Es gibt eine Umleitung über die B54 und die L299. Die K18 Ruppenroth ist noch bis zum 30. Oktober gesperrt. Es gibt eine Umleitungsstrecke unter anderem über Holler-Untershausen und Stahlhofen.
2: Alle Verkehrsinfos gibt's für euch auf verkehr.radiowesterwald.de. Euch eine gute und sichere Fahrt durch die Region.
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Sonniges und heißes Sommerwetter erwartet den Westerwald am Wochenende. Die Tageswerte steigen auf 29 bis 34 Grad. In den Nächten bleibt es klar bei 20 bis 13 Grad. Auch die neue Woche startet zunächst freundlich und trocken. Mehr vom Westerwaldwetter hier bei uns in einer guten halben Stunde.

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1: Am Baggersee in Diez sucht die Polizei nach einem Mann, der Frauen heimlich fotografiert haben soll. Als ein Badegast ihn darauf ansprach, soll der Verdächtige ihn beleidigt und außerdem einen Hitlergruß gezeigt haben. Anschließend verließ der Mann den Baggersee. Die Polizei bittet nun die betroffenen Frauen sowie weitere Zeugen, sich zu melden, um den Vorfall aufzuklären.
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1: Der Westerwald erlebt am Wochenende viel Sonne und trockenes Sommerwetter. Am Tag steigen die Temperaturen auf 29 bis 34 Grad. In den wärmsten Regionen sind auch 36 Grad möglich. Die Nächte bleiben meist klar bei Tiefstwerten zwischen 20 und 13 Grad. Der Wind weht schwach bis mäßig. Auch der weitere Ausblick zeigt zunächst wieder sonniges und heißes Wetter mit sommerlichen Temperaturen.
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1: Die K144 Ortsdurchfahrt Leuteroth ist gesperrt. Dort wird gebaut noch bis zum 20. Dezember. Noch bis Januar 2027 ist in Heistenbach die K30 gesperrt. Sie ist nur für Anlieger und Busse freigegeben. In Streithausen wird gebaut. Betroffen ist dort die K21. Die Bauarbeiten dauern noch bis April 2027. Alle Verkehrsinfos gibt's für euch auf verkehr.radiowesterwald.de. Euch eine gute und sichere Fahrt durch die Region.
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1: Die Vorfreude auf den Sommerurlaub wächst in diesen Tagen. Doch bevor es losgeht, sollte man sich mit den Vorschriften für den Straßenverkehr im Urlaubsland und in Transitländern vertraut machen, betont die Gesellschaft für technische Überwachung MbH GTÜ. Das gilt vor allem für Neuerungen rund um Maut, Einreisebedingungen und Absicherung des Fahrzeugs bei Panne oder Unfall. Es ist wichtig, aktuell informiert zu sein, sonst kann es teuer werden. Die Prüforganisation GTÜ nennt vier Beispiele. In Großbritannien ist die elektronische Einreisegenehmigung Electronic Travel Authorization ETA als Folge des Brexits schon seit April 2025 verpflichtend. Ab diesem Sommer kontrollieren die Briten strenger als bisher auch Touristen, ob sie diese Genehmigung haben. Sie lässt sich über eine Smartphone-App oder das Verwaltungsportal www.gov.uk/ETA beantragen. Das kostet 20 Pfund Sterling, rund 23 Euro. In Italien soll man seit dem 1. Juni 2026 einen Teil der Autobahnmaut zurückerhalten, wenn man wegen einer Baustelle erhebliche Zeit im Stau gestanden hat. Berechnet und beantragt wird die Erstattung über eine App. Zu Beginn gilt die Regelung aber nur für Autos mit italienischer Zulassung. Ob künftig auch ausländische Fahrzeughalter davon profitieren, muss noch entschieden werden. In Österreich steht das Pickerl auf der Windschutzscheibe vor seinem Abschied. Ab dem kommenden Jahr wird die österreichische Autobahnvignette nur noch digital vergeben. Das ist konsequent, denn die Lösung hat sich längst bei den meisten Autofahrern durchgesetzt. Aber Vorsicht! Es gibt aktuell zahlreiche Warnungen vor gefälschten Webseiten für den Vignettenkauf. Am besten erwirbt man diese daher ausschließlich über den Autobahnbetreiber Asfinag oder vertrauenswürdige deutsche Anbieter wie das Mautportal des ADAC, rät die GTÜ. Bei Pannen und Unfällen darf für in Spanien zugelassene Fahrzeuge seit Januar 2026 kein Warndreieck mehr aufgestellt werden. Stattdessen ist nun ein batteriebetriebenes V16-Blinklicht vorgeschrieben. Wer mit dem eigenen Wagen nach Spanien fährt, darf weiterhin das Warndreieck benutzen. V16-Leuchten sind vor allem bei Dunkelheit und schlechtem Wetter besser zu erkennen als das Warndreieck.
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1: In Niedererbach ist ein altes Regenrückhaltebecken am Fischbach umfassend modernisiert worden. Die Anlage soll künftig bei Starkregen größere Wassermengen zurückhalten und den Bachlauf durch den Ort entlasten. Dafür wurden unter anderem verstopfte Durchlässe erneuert und der natürliche Verlauf des Fischbachs wiederhergestellt. Die Verbandsgemeindewerke Montabaur hoffen damit auf einen besseren Schutz vor Überflutungen. Insgesamt betreiben die Werke rund 60 solcher Rückhaltebecken in der Verbandsgemeinde.
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0: Es ist 18 Uhr.
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2: Für die Meldungen im Studio Michael Miem. Der schwere Waldbrand im Süden Spaniens breitet sich nach Angaben der regionalen Behörden nicht weiter aus. Die Lage in der betroffenen Region Andalusien sei inzwischen stabilisiert worden, erklärte Regionalregierungschef Moreno. Schwächere Winde und höhere Luftfeuchtigkeit erleichtern die Löscharbeiten. Bei dem Brand kamen bislang mindestens 12 Menschen ums Leben. Der Streit zwischen den USA und dem Iran um die Straße von Hormuz hat sich nach gegenseitigen Angriffen erneut deutlich verschärft. Nach Angaben der Beteiligten griff das US-Militär Ziele an der iranischen Südküste an, während iranische Streitkräfte US-Ziele in Jordanien und den Golfstaaten attackierten. Zudem erklärte der Iran die Meerenge erneut für gesperrt. Bundesfamilienministerin Prien will den staatlichen Unterhaltsvorschuss künftig nur noch bis zum 16. Geburtstag eines Kindes zahlen. Nach Angaben des Bundesfamilienministeriums soll dazu ein Gesetzesentwurf zur Reform des Unterhaltsvorschussgesetzes vorgelegt werden. Im Juni sind in Deutschland mindestens 99 Menschen ertrunken. Nach Angaben der Deutschen Lebensrettungsgesellschaft war dies der höchste Wert für einen Juni seit mehr als 20 Jahren. Die DLRG führt die hohe Zahl auch auf die extreme Hitzewelle und die damit verbundene stärkere Nutzung von Gewässern zurück. Vor der dänischen Ostseeküste ist erneut ein Buckelwal beobachtet worden. Nach Angaben der dänischen Umweltbehörde handelt es sich vermutlich um denselben Wal, der bereits in den vergangenen Wochen zwischen Jütland und der Insel Fünen gesichtet wurde. Aussehen und Verhalten des Tieres deuten darauf hin, dass es krank sein könnte. Die Europäische Kommission untersucht die Übernahme des Möbelhändlers Porta durch den österreichischen Konzern XXX Lutz. Nach Angaben der Wettbewerbshüter besteht der Verdacht, dass die Unternehmen die Transaktion möglicherweise bereits umgesetzt haben, bevor die erforderliche Genehmigung vorlag. Bei der Bundesnetzagentur sind im ersten Halbjahr mehr als 35.000 Beschwerden über Postdienstleistungen eingegangen. Verbraucher kritisierten vor allem verlegte, verlorene oder beschädigte Briefe und Pakete. Die Zahl der Meldungen liegt höher als im Vorjahreszeitraum, ist wegen einer geänderten Erfassungsmethode aber nicht direkt vergleichbar.
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3: Der Sonntag hier auf Radio Westerwald mit Gisela Hoff. 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So schnell werdet ihr mich nicht los. Und wenn es euch nicht passt, kommt doch rein und holt mich raus, wenn ihr den Schlüssel findet. 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
1: Das Wetter mit Julia Kersten. Die Aussichten zum Wochenende zeigen vor allem im Norden weiterhin vereinzelte Schauer. An den Küsten sind dabei stürmische Böen möglich. Ansonsten setzt sich die Sonne durch und es bleibt trocken. Die Temperaturen liegen meist zwischen angenehmen 20 und 25 Grad. Am Oberrhein wird es mit bis zu 31 Grad richtig heiß. In der Nacht ziehen im Norden neue Wolken mit weiteren Schauern und kurzen Gewittern auf. Ansonsten bleibt es trocken und es kühlt auf 15 bis 10 Grad ab. Der Trend für die kommende Woche zeigt, es bleibt heiter bis wolkig und meist trocken bei 20 bis 31 Grad.
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1: Die L257 Ortsdurchfahrt Frohrath, Hausen-Wied ist noch bis zum 30. August gesperrt. Der Verkehr wird umgeleitet über Hausen, Rossbach und Waldbreitbach. Bis zum 31. August kommt es auf der K51 zwischen Irmtraut und der L299 Hüblingen wegen Bauarbeiten zu einer Vollsperrung. Es gibt eine Umleitung über die B54 und die L299. Die K18 Ruppenroth ist noch bis zum 30. Oktober gesperrt. Es gibt eine Umleitungsstrecke unter anderem über Holler-Untershausen und Stahlhofen. Alle Verkehrsinfos gibt's für euch auf verkehr.radiowesterwald.de. Euch eine gute und sichere Fahrt durch die Region.

Sonniges und heißes Sommerwetter erwartet den Westerwald am Wochenende. Die Tageswerte steigen auf 29 bis 34 Grad. In den Nächten bleibt es klar bei 20 bis 13 Grad. Auch die neue Woche startet zunächst freundlich und trocken. Mehr vom Westerwaldwetter hier bei uns in einer guten halben Stunde.

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1: Auf der A3 bei Nentershausen hat ein Autofahrer mit riskanten Fahrmanövern mehrere Verkehrsteilnehmer in Gefahr gebracht. Nach Angaben der Polizei soll der Fahrer eines schwarzen Cabrios zunächst rechts überholt und anschließend mehrfach stark gebremst haben, sodass mehrere Fahrzeuge bis zum Stillstand abbremsen mussten. Nur durch das schnelle Reagieren der Beteiligten sei ein Unfall verhindert worden. Die Polizei sucht jetzt Zeugen des Vorfalls.
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1: Der Rückblick auf die wichtigsten Meldungen der vergangenen Woche. Im Studio ist Michael Miem. Montag. In der Verbandsgemeinde Montabaur werden in diesem Jahr mehrere große Bau- und Sanierungsprojekte fortgeführt. Dazu zählen unter anderem die Brandschutzsanierung der Stadthalle, Arbeiten an mehreren Kitas sowie die Erneuerung von Straßen und der Stadtbachverrohrung in der Innenstadt. Gleichzeitig sollen Tiefgaragen technisch fertiggestellt und einzelne Straßenabschnitte erneuert werden, während größere Vollausbauten zunächst zurückgestellt sind. Auch die Zusammenarbeit mit dem Landesbetrieb Mobilität spielt für die künftige Finanzplanung eine wichtige Rolle. Für Vereine bleiben laufende Zuschüsse bestehen, Investitionsförderungen werden jedoch reduziert. Dienstag. In Ettinghausen ist ein Rollerfahrer bei einem Verkehrsunfall lebensgefährlich verletzt worden. Nach ersten Erkenntnissen wollte der 20-Jährige mit einem Mitfahrer von einem Wirtschaftsweg auf eine Straße auffahren und missachtete dabei die Vorfahrt eines Autos. Durch den Zusammenstoß wurde der Rollerfahrer schwer verletzt und mit einem Rettungshubschrauber in ein Krankenhaus gebracht. Der Mitfahrer erlitt leichte Verletzungen, der Autofahrer blieb unverletzt. Die Polizei hat die Ermittlungen zum genauen Unfallhergang aufgenommen. Mittwoch. In der Verbandsgemeinde Renneroth wird die Ausweisung neuer Wohngebiete zunehmend schwieriger. Die Verwaltung sieht sich durch strengere Vorgaben und übergeordnete Planungsziele eingeschränkt und kann den Bedarf an Baugrundstücken nur schwer decken. Statt neuer Bauflächen auf der grünen Wiese setzt die Kommune verstärkt auf die Aktivierung von Baulücken und schreibt dafür Eigentümer unbebauter Grundstücke an. Ziel ist es, vorhandene Flächen besser zu nutzen und zusätzlichen Wohnraum zu schaffen. Gleichzeitig fordert die Verwaltung mehr Spielraum, um der Nachfrage im Westerwald künftig besser gerecht zu werden. Donnerstag. Bei Kamp Bornhofen sind zwei leblose Personen im Rhein entdeckt worden. Ein Schiffsführer hatte die Körper gemeldet. Anschließend wurden Einsatzkräfte der Feuerwehr zur Bergung hinzugezogen. Eine ältere Frau konnte geborgen werden. Eine zweite Person wurde von der Strömung mitgerissen und bislang nicht gefunden. Die Identität der beiden Menschen ist noch unklar. Die Kriminalpolizei hat die Ermittlungen zu den Todesumständen aufgenommen. Hinweise auf eine Straftat liegen derzeit nicht vor. Freitag. In Niedererbach ist ein altes Regenrückhaltebecken am Fischbach umfassend modernisiert worden. Die Anlage soll künftig bei Starkregen größere Wassermengen zurückhalten und den Bachlauf durch den Ort entlasten. Dafür wurden unter anderem verstopfte Durchlässe erneuert und der natürliche Verlauf des Fischbachs wiederhergestellt. Die Verbandsgemeindewerke Montabaur hoffen damit auf einen besseren Schutz vor Überflutungen. Insgesamt betreiben die Werke rund 60 solcher Rückhaltebecken in der Verbandsgemeinde. Soweit der Wochenrückblick auf Radio Westerwald.
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1: Der Westerwald erlebt am Wochenende viel Sonne und trockenes Sommerwetter. Am Tag steigen die Temperaturen auf 29 bis 34 Grad. In den wärmsten Regionen sind auch 36 Grad möglich. Die Nächte bleiben meist klar bei Tiefstwerten zwischen 20 und 13 Grad. Der Wind weht schwach bis mäßig. Auch der weitere Ausblick zeigt zunächst wieder sonniges und heißes Wetter mit sommerlichen Temperaturen.
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1: Die Stadt Montabaur hat ihren Haushalt für das Jahr 2026 einstimmig verabschiedet und reagiert damit auf deutlich geringere Gewerbesteuereinnahmen. Geplant ist, laufende Projekte abzuschließen und neue Ausgaben zunächst zurückhaltend anzugehen. Erstmals seit mehr als 10 Jahren muss die Stadt wieder Kredite aufnehmen, um Investitionen zu finanzieren. Steuererhöhungen sind für dieses Jahr nicht vorgesehen, für die kommenden Jahre sollen jedoch sämtliche Einnahmen und Ausgaben auf den Prüfstand gestellt werden.
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0: Wir haben 20 Uhr.
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2: Für die Meldungen im Studio Michael Miem. Der schwere Waldbrand im Süden Spaniens breitet sich nach Angaben der regionalen Behörden nicht weiter aus. Die Lage in der betroffenen Region Andalusien sei inzwischen stabilisiert worden, erklärte Regionalregierungschef Moreno. Schwächere Winde und höhere Luftfeuchtigkeit erleichtern die Löscharbeiten. Bei dem Brand kamen bislang mindestens 12 Menschen ums Leben. Der Streit zwischen den USA und dem Iran um die Straße von Hormuz hat sich nach gegenseitigen Angriffen erneut deutlich verschärft. Nach Angaben der Beteiligten griff das US-Militär Ziele an der iranischen Südküste an, während iranische Streitkräfte US-Ziele in Jordanien und den Golfstaaten attackierten. Zudem erklärte der Iran die Meerenge erneut für gesperrt. Bundesfamilienministerin Prien will den staatlichen Unterhaltsvorschuss künftig nur noch bis zum 16. Geburtstag eines Kindes zahlen. Nach Angaben des Bundesfamilienministeriums soll dazu ein Gesetzesentwurf zur Reform des Unterhaltsvorschussgesetzes vorgelegt werden. Im Juni sind in Deutschland mindestens 99 Menschen ertrunken. Nach Angaben der Deutschen Lebensrettungsgesellschaft war dies der höchste Wert für einen Juni seit mehr als 20 Jahren. Die DLRG führt die hohe Zahl auch auf die extreme Hitzewelle und die damit verbundene stärkere Nutzung von Gewässern zurück. Vor der dänischen Ostseeküste ist erneut ein Buckelwal beobachtet worden. Nach Angaben der dänischen Umweltbehörde handelt es sich vermutlich um denselben Wal, der bereits in den vergangenen Wochen zwischen Jütland und der Insel Fünen gesichtet wurde. Aussehen und Verhalten des Tieres deuten darauf hin, dass es krank sein könnte. Die Europäische Kommission untersucht die Übernahme des Möbelhändlers Porter durch den österreichischen Konzern XXX Lutz. Nach Angaben der Wettbewerbshüter besteht der Verdacht, dass die Unternehmen die Transaktion möglicherweise bereits umgesetzt haben, bevor die erforderliche Genehmigung vorlag. Bei der Bundesnetzagentur sind im ersten Halbjahr mehr als 35.000 Beschwerden über Postdienstleistungen eingegangen. Verbraucher kritisierten vor allem verlegte, verlorene oder beschädigte Briefe und Pakete. Die Zahl der Meldungen liegt höher als im Vorjahreszeitraum, ist wegen einer geänderten Erfassungsmethode aber nicht direkt vergleichbar.
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1: Das Wetter mit Julia Kersten. Die Aussichten zum Wochenende zeigen vor allem im Norden weiterhin vereinzelte Schauer. An den Küsten sind dabei stürmische Böen möglich. Ansonsten setzt sich die Sonne durch und es bleibt trocken. Die Temperaturen liegen meist zwischen angenehmen 20 und 25 Grad. Am Oberrhein wird es mit bis zu 31 Grad richtig heiß. In der Nacht ziehen im Norden neue Wolken mit weiteren Schauern und kurzen Gewittern auf. Ansonsten bleibt es trocken und es kühlt auf 15 bis 10 Grad ab. Der Trend für die kommende Woche zeigt, es bleibt heiter bis wolkig und meist trocken bei 20 bis 31 Grad.
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0: Es ist 0 Uhr.
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2: Für die Meldung des Tages im Studio Michael Miem. Bei einem großflächigen Waldbrand im Süden Spaniens sind nach Angaben der Behörden mindestens 12 Menschen ums Leben gekommen. Betroffen ist die Region Andalusien. Die genaue Zahl der Todesopfer sei noch unklar, da sich das Feuer in einem bislang nicht gekannten Ausmaß ausgebreitet habe, hieß es von den spanischen Behörden weiter. Das Bundesverfassungsgericht hat mehrere Anträge aus der Opposition gegen laufende Gesetzgebungsverfahren abgelehnt. Eilanträge zweier Abgeordneter gegen das Gesundheitssparpaket blieben ohne Erfolg, sodass der Bundestag wie geplant über das Gesetz zur Stabilisierung der Krankenkassenbeiträge abstimmen kann. Auch die linken Fraktion scheiterte mit dem Versuch, die Verabschiedung des neuen Heizungsgesetzes vorläufig zu stoppen. Das Gericht verwarf die Organklage als unzulässig, weil ein ausreichendes Rechtsschutzbedürfnis nicht dargelegt worden sei. Trotz der jüngsten militärischen Spannungen zwischen den USA und dem Iran werden die diplomatischen Gespräche zur Eindämmung des Konflikts fortgesetzt. Ein US-Regierungsbeamter erklärte, die technischen Verhandlungen liefen weiter. Nach Medienberichten bemühen sich Katar, Pakistan und weitere regionale Vermittler um eine Deeskalation und die Wiederaufnahme von Gesprächen über ein Atomabkommen. Der Bundestag hat den Bau zahlreicher neuer Gaskraftwerke in den kommenden 5 Jahren beschlossen. Die Anlagen sollen den Kohleausstieg begleiten, den Ausbau erneuerbarer Energien absichern und Versorgungslücken im Stromnetz vermeiden. Zur Finanzierung der milliardenschweren Kosten kommen ab 2031 zusätzliche Belastungen auf die Verbraucher zu. Bundesjustizministerin Hubich spricht sich für neue Haftungsregeln bei Unfällen mit E-Scootern aus. Ziel ist es, dass Geschädigte nicht auf ihren Schäden sitzen bleiben. Nach Ansicht der SPD-Politikerin sollen Vermieter von E-Scootern stärker in die Verantwortung genommen werden, ähnlich wie Anbieter im Bereich der Autovermietung. Die Unsicherheit über die eigene finanzielle Lage ist in Deutschland weiterhin groß. Einer Umfrage zufolge machen sich 79% der Befragten wegen internationaler Krisen und Inflation Sorgen. Damit liegt Deutschland leicht über dem Durchschnitt der untersuchten europäischen Länder.
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1: Das Wetter wird in den kommenden Tagen von trockener und zum Teil heißer Luft bestimmt. In der Redaktion Gisela Hoff. Die Woche beginnt im Norden mit Quellwolken. Im Tagesverlauf kommt es zu einzelnen Schauer und Gewitter. Sonst ist es nach Hochnebelauflösung im Westen und Süden sonnig und trocken. Die Temperaturen erreichen an der Küste maximal 24, im Norden höchstens 29 Grad. In den übrigen Gebieten bis 36 Grad. In der Nacht lassen im Nordosten die Schauer schnell nach und es lockert auf, während im Süden die Bewölkung zunimmt und später Regenfälle und Gewitter von West nach Ost durchziehen. Sonst ist es meist klar und die Temperaturen sinken auf 21 bis erholsame 13 Grad. Morgen bleibt es im Norden locker bewölkt und sonnig. In den übrigen Gebieten ist es teils wolkig, teils sonnig. Im Tagesverlauf ziehen Quellwolken auf, die besonders in den Mittelgebirgen und im Süden einzelne kräftige Gewitter bringen. Die Temperaturen erreichen dann wieder Werte zwischen 31 Grad im Norden und 36 Grad im Süden.
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